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2: Ich bin Mary Milanovic. Guten Morgen.
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2: Die Krise durch einen Ansturm von Migrantinnen und Migranten in der spanischen Nordafrika-Exklave Ceuta ist praktisch überwunden. Nahezu alle, die in Ceuta angekommen waren, seien inzwischen wieder nach Marokko zurückgekehrt, schreibt der spanische Außenminister. Rund 60.000 Menschen seien zuvor von Marokko aus nach Ceuta gekommen. Italien setzt nach dem Migrantenandrang in Ceuta das Schengen-Abkommen mit Spanien vorübergehend aus, wie das Außenministerium mitteilt. Der Schritt sei notwendig, um die Sicherheit der Bürger zu gewährleisten und die europäischen Grenzen zu schützen, heißt es. Zuvor meldete die italienische Nachrichtenagentur ANSA die Schließung der See- und Luftgrenzen zu Spanien. Zusätzlich werden die Kontrollen entlang der französisch-italienischen Grenze verstärkt. Ein mutmaßlicher Banküberfall in Brienz ist gestern Nachmittag ohne Verletzte zu Ende gegangen. Ein bewaffneter Mann hatte Mitarbeitende in einer Bank festgehalten und Drohungen ausgesprochen, schreibt die Polizei. Die Polizei umstellte das Gebäude und sperrte das Gebiet großräumig ab. Schließlich ergab sich der Mann den Einsatzkräften. Die beiden Reaktoren im Atomkraftwerk Betzna im Kanton Aargau sind runtergefahren worden. Das teilt die Betreiberin Axpom mit. Die Temperatur der Aare habe erneut 25 Grad erreicht und eine ausreichende Abkühlung sei nicht in Sicht. Die Temperatur der Aare werde laufend überwacht, schreibt die Axpo.
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2: Kurz und knapp, die Strassen sind frei und ihr habt Freifahrt.
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2: Der heutige Nationalfeiertag ist recht sonnig. Im Flachland kann es ab und zu regnen kommen, in den Alpen und im Süden sogar gewittern. Das Ganze bei um die 30 Grad und im Süden sogar über 30 Grad.
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2: Ich bin Mary Milanovic. Guten Morgen.
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2: Die beiden Reaktoren im Atomkraftwerk Betznau im Kanton Aargau sind runtergefahren worden. Das teilt die Betreiberin Axpo mit. Die Temperatur der Aare habe erneut 25 Grad erreicht und eine ausreichende Abkühlung sei nicht in Sicht. Die Temperatur werde laufend überwacht, schreibt die Axpo. Das Wasser der Aare wird normalerweise für die Kühlung des Atomkraftwerks gebraucht. Ein mutmaßlicher Banküberfall in Brienz ist gestern Nachmittag ohne Verletzte zu Ende gegangen. Ein bewaffneter Mann hatte Mitarbeitende in einer Bank festgehalten und Drohungen ausgesprochen, schreibt die Polizei. Die Polizei umstellte das Gebäude und sperrte das Gebiet großräumig ab. Schließlich ergab sich der Mann den Einsatzkräften. Littering wird ab heute bestraft und der Telekom-Anbieter Sunrise wird teurer. Der 1. August bringt in der Schweiz einige Änderungen mit sich. Laura Kühne.
3: Wer Zigaretten oder den Plastiksack einfach so auf den Boden schiesst, muss mit einer Busse von bis zu 80 Franken rechnen. Das will die neue Littering-Verordnung. Bei ganzen Küdersäcken, die man im öffentlichen Raum entsorgt, droht neu ein Buß von bis zu 100 Franken. Und Sunrise-Kundinnen und Kunden zahlen mehr für ihr Internet- oder Handy-Abo. Die Preise gehen im Schnitt 1 Franken auf. Das gilt jetzt auch für Kundinnen und Kunden von Yallo und Lebara. Neu wird auch die Einbürgerung dann digitaler. Kantone und Staatssekretariat für Migration tauschen sich jetzt digital aus, wenn es um ein Einbürgerungsgesuch geht und nicht mehr über den Postweg so wie vorher.
2: Kurz und knapp, die Strassen sind frei und ihr habt Freifahrt. Der heutige Nationalfeiertag ist recht sonnig. Im Flachland kann es ab und zu regnen kommen, in den Alpen und im Süden sogar gewittern. Das Ganze bei um die 30 Grad und im Süden sogar über 30 Grad.
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2: Ich bin Mary Milanovic. Guten Morgen.
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2: Bundespräsident Guy Parmelin ruft die Schweiz und ihre Bevölkerung zum 1. August zum Zusammenhalt auf. Die Welt habe sich zuletzt stark verändert und sei geprägt von geopolitischen Spannungen, von Unvorhersehbarkeit und Krisen. Seit er als Wirtschaftsminister tätig sei, habe es praktisch nur Krisen gegeben, sagte Parmelin. Doch Krisen meistere man gemeinsam. Littering wird ab heute bestraft und der Telekom-Anbieter Sunrise wird teurer. Der 1. August bringt in der Schweiz einige Änderungen mit sich. Laura Kühne.
3: Wer Zigaretten oder den Plastiksack einfach so auf den Boden schießt, muss mit einer Busse von bis zu 80 Franken rechnen. Das will die neue Littering-Verordnung. Bei ganzen Küdersäcken, die man im öffentlichen Raum entsorgt, droht neu ein Buß von bis zu 100 Franken. Und Sunrise-Kundinnen und Kunden zahlen mehr für ihr Internet- oder Handy-Abo. Die Preise gehen im Schnitt 1 Franken auf. Das gilt jetzt auch für Kundinnen und Kunden von Yallo und Lebara. Neu wird auch die Einbürgerung dann digitaler. Kantone und Staatssekretariat für Migration tauschen sich jetzt digital aus, wenn es um ein Einbürgerungsgesuch geht und nicht mehr über den Postweg so wie vorher.
2: Das Gebiet rund um die süditalienische Großstadt Neapel ist von einem starken Erdbeben erschüttert worden. Das Nationale Institut für Geophysik und Vulkanologie gab die Stärke mit 4,7 an und verortete das Epizentrum in den Phlegreischen Feldern, einem Supervulkan. Aus bestimmten Gegenden gab es Berichte über Schäden und Leichtverletzte. Kurz und knapp, die Strassen sind frei und ihr habt Freifahrt. Der heutige Nationalfeiertag ist recht sonnig. Im Flachland kann es ab und zu regnen kommen, in den Alpen und im Süden sogar gewittern. Das Ganze bei um die 30 Grad und im Süden sogar über 30 Grad.
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3: Ich bin Mary Milanovic. Guten Tag.
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3: Bundespräsident Guy Parmelin ruft die Schweiz und ihre Bevölkerung zum 1. August zum Zusammenhalt auf. Die Welt habe sich zuletzt stark verändert und sei geprägt von geopolitischen Spannungen, von Unvorhersehbarkeit und Krisen. Seit er als Wirtschaftsminister tätig sei, habe es praktisch nur Krisen gegeben, sagt der Parmelin. Doch Krisen meistere man gemeinsam. Italien setzt nach dem Migrantenandrang in Ceuta das Schengen-Abkommen mit Spanien vorübergehend aus, wie das Außenministerium mitteilt. Der Schritt sei notwendig, um die Sicherheit der Bürger zu gewährleisten und die europäischen Grenzen zu schützen, heißt es. Zuvor meldete die italienische Nachrichtenagentur ANSA die Schließung der See- und Luftgrenzen zu Spanien. Zusätzlich werden die Kontrollen entlang der französisch-italienischen Grenze verstärkt. Der Weltfußballverband FIFA wird seine Investorenpläne nicht weiter verfolgen. Es sei deutlich geworden, dass das Projekt zu Spaltungen geführt habe, teilt die FIFA mit. Zuvor hatte sich die Mehrheit der Mitgliedsverbände gegen die Pläne gestellt. Die Spaltungen liegen nicht mehr im Interesse des ursprünglich angestrebten Ziels, ließ sich Verbandspräsident Gianni Infantino in einer Mitteilung zitieren. Mit dem Verkauf kommerzieller Rechte, etwa an der Weltmeisterschaft, wollte die FIFA Einnahmen in Milliardenhöhe sichern. Fast 90.000 Menschen haben zum 1. Juli in Frankreichs Gefängnissen eingesessen. Das ist ein neuer Rekord, wie die Nachrichtenagentur AFP schreibt. Weil es viel zu wenige Plätze gibt, müssen fast 8.000 Häftlinge auf Matratzen am Boden schlafen. Das Justizministerium will nun neue Plätze in Modulbauten schaffen. Geduld braucht ihr auf der A2 Luzern Richtung Gotthard zwischen Erschwald und Göschenen. Verliert ihr schon fast 1,5 Stunden, sonst habt ihr aber Freifahrt. Der heutige Nationalfeiertag ist recht sonnig. Im Flachland kann es ab und zu regnen kommen, in den Alpen und im Süden sogar gewittern. Das Ganze bei um die 30 Grad und im Süden sogar über 30 Grad.
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2: Samstag, der 1. August und nach der News gibt es Tickets für heute ans Lake Life Festival. Ich freue mich auf euch, jetzt haben wir 11.
3: Ich bin Mary Milanovic.
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5: Im Süden Frankreichs hat sich ein Waldbrand erneut stark ausgebreitet. Zwischen Marseille und Cannes verbrannten innerhalb weniger Stunden rund 1000 Hektar Land. Etwa 2500 Menschen mussten ihre Häuser verlassen. Hunderte Feuerwehrleute kämpfen gegen die Flammen. An der Atlantikküste hat sich die Lage dagegen weiter entspannt, teilen die Behörden mit. Viele Evakuierte konnten bereits zurückkehren. Der Weltfußballverband FIFA wird seine Investorenpläne nicht weiter verfolgen. Es sei deutlich geworden, dass das Projekt zu Spaltungen geführt habe, teilt die FIFA mit. Zuvor hatte sich die Mehrheit der Mitgliedsverbände gegen die Pläne gestellt. Die Spaltungen liegen nicht mehr im Interesse des ursprünglich angestrebten Ziels, ließ sich Verbandspräsident Gianni Infantino in einer Mitteilung zitieren. Mit dem Verkauf kommerzieller Rechte, etwa an der Weltmeisterschaft, wollte die FIFA Einnahmen in Milliardenhöhe sichern. 5 Mitglieder des Bundesrates haben in ihren Ansprachen gestern Abend an verschiedenen Orten in der Schweiz schon einen Tag vor dem 1. August die Feierlichkeiten zum Nationalfeiertag eröffnet. Guy Bamela, Elisabeth Bumschneider, Albert Rösti, Beat Jans und Martin Pfister betonten dabei die Qualitäten der Schweiz, die den Erfolg des Landes mitten in einer instabilen Welt ausmachten. Fast 90.000 Menschen haben zum 1. Juli in Frankreichs Gefängnissen eingesessen. Das ist ein neuer Rekord, wie die Nachrichtenagentur AFP schreibt. Weil es viel zu wenige Plätze gibt, müssen fast 8.000 Häftlinge auf Matratzen am Boden schlafen. Das Justizministerium will nun neue Plätze in Modulbauten schaffen.
2: 2 ab 11 und im Berner Oberland müsst ihr auf die Bremsstrecke Meiringen gut an. Zwischen Willigen und Innertkirchen ist wegen einem Unfall beide Richtungen gesperrt. Auf der A8 Spiez Richtung Interlaken zwischen Fuhlensee und Erlingen. Dort stocken es wegen Verkehrsüberlastung. Jeweils wünsche ich viel Geduld, kommen gut und sicher ans Ziel. Herrliche Abkühlung hat es für den Ort im Berner Eisland mit Gewitter. Heute und morgen wird es wieder sonnig, heute mit 29 Grad. Und morgen wieder heiß mit um die 34 Grad. Gewitter kann es morgen ab dem Nami wieder geben.
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2: Und am Mic, Amanda Holsener. Ich suche jetzt die ganz, ganz spontanen Bern 1 Hörerinnen und Hörer unter euch, die vielleicht heute noch kein Programm haben, weil ich habe hier 2 Tickets, für das ihr noch heute zum 1. August ans Lake Life Festival gehen könnt. Auf der Bühne unter anderem der riesengroße Reggaeton-Star Nicky Jam. Jetzt anrufen bei mir auf 031 327 11 22. Bis gleich.

0: Welcome to Saint-Tropez. Mit dem riesengroßen Reggaeton-Weltstar Nicky Jam 1. August feiern. Heute zu Biel.
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0: Lake Life Festival gestern mit einem mega gelungenen Konzertauftakt von Shaggy und Calcha Candela auf der Mainstage. Heute ist Reggaeton angesagt und ganz spontan drauf ist der Patrick von Bellach.
2: Ja, ich bin recht spontan. Ja.
0: Wie sieht die erste August besitzen so aus?
2: Heute ist es noch ein bisschen ruhiger und jetzt dann noch ein bisschen vielleicht grillieren mit den Eltern, aber eben.
0: Aber du hast ausschlafen oder hast du etwa noch geschafft oder bist du schon lange wach?
2: Nein, ich habe ausgeschlafen bis um 9:30 circa.
0: Mega gut.
2: Ich bin noch nicht so lange wach.
0: Sehr gut. Dann wollte ich doch dich gar nicht lange plagen. Das mit dem Grillieren darfst du natürlich noch sehr gerne überlegen, aber ich schenke dir mega gerne 2 Tickets für heute an das Lake Life Festival zu Biel.
2: Oh, cool. Danke.
0: Bist du dabei? Hast du Lust?
2: Super. Ja, sicher. Danke.
0: Sehr gerne gestellt. Die Leitungen, die sind heiss. Ganz viele von euch, die jetzt nicht durchkommen. Darum, hey, gerade nach der 12 Uhr, dann lade ich euch noch einmal ein. Und dann seid ihr vielleicht auch noch heute dabei am Lake Life Festival.
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heute gemütlich ausgeschlafen und jetzt geniessen ihr gerade euer zweites Käfeli. Der Remo Forer wirkt auch wie so einen richtig guten Koffeinkick. Wisst ihr, der nicht so nervös macht, sondern einfach nur gut tut. Und mit seinem aktuellen Hit gibt es ihn jetzt. Falling für euch hier auf Radio Bern 1.

0: Happy 1. August. Seid ihr schon ein bisschen am Feiern? Oder vielleicht ist heute auch noch Arbeiten angesagt und am Abend dann gemütlich Aperöle bei Freunden. Heute hat die Schweiz Geburtstag. Das wissen wir. Und dann wäre es ja eigentlich noch schön, wenn wir die Hymne könnten singen. Oder was meint da das Bern-Eisland dazu?
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0: Ja, okay, ganz so textsicher sind die meisten von uns auch nicht mehr. Aber ja, das ist noch eine Idee. Also ein paar sogar für Schweizer Hymnen, die richtig fegen. Der hier wäre doch etwas. Das ist eigentlich eine Schweizer Hymne, oder nicht? Oder hey, vielleicht der hier besser? Zählt einfach auch. Und? Da wäre ich auf jeden Fall sehr textsicher. Hey, aber ich finde auch, dass der Hazel Brugger, Comedian, und Sandra Studer, die Moderatorin, für einen Eurovision Song Contest letztes Jahr ziemlich eine Schweizer Hymne gezaubert haben.
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0: Ich finde ihn grossartig. Und hey, im 1. August, da hat doch einfach alles Platz für die perfekte Musik. Hey, aber da seid ihr sowieso schon richtig. Ihr hört es. Hier auf Radio Bern 1 gibt es nämlich jetzt so eine riesengroße Pop-Hymne für diesen Samstag, kurz vor Mittag. Das ist für euch Golden. Happy 1. August!
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0: mit ganz viel Musik unterwegs an diesem 1. August. Nach den News, Taylor Swift, Elizabeth Taylor. Rihanna geht so noch vor der halb eins. Schweizer Sounds, hier auf Radio Bern 1, Heat von Anna Rossinelli.
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0: Jetzt ist es 12 Uhr, Zeit für die News.
2: Ich bin Mary Milanovic.
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4: Die Schweizer Armee verlängert ihren Löscheinsatz auf Korsika um 4 Tage. 3 Super Puma-Helikopter unterstützen dort weiterhin die französischen Einsatzkräfte bei der Bekämpfung von Waldbränden, wie das Eidgenössische Departement für Verteidigung, Bevölkerungsschutz und Sport mitteilt. Bis gestern Abend transportierten die Helikopter bereits rund 157 Tonnen Löschwasser. Die anhaltende Trockenheit bringt viele Schweizer Bauern in Bedrängnis. Mehrere SVP-Nationalräte aus der Landwirtschaft fordern neben Sofortmaßnahmen auch langfristige Anpassungen an den Klimawandel. Dazu gehören mehr Wasserspeicher, hitzeresistente Pflanzen und ein geringerer Einsatz fossiler Energien, berichtet der Blick. Die Hitzewelle sorgt damit auch innerhalb der SVP für eine neue Klimadebatte. Schweizer Bauern kämpfen wegen extremer Trockenheit mit Ernteausfällen und Futtermangel. 3.500 Kühe wurden bereits notgeschlachtet, Schlachthöfe sind überlastet. 5 Mitglieder des Bundesrates haben in ihren Ansprachen gestern Abend an verschiedenen Orten in der Schweiz schon einen Tag vor dem 1. August die Feierlichkeiten zum Nationalfeiertag eröffnet. Guy Bamela, Elisabeth Bumschneider, Albert Rösti, Beat Jans und Martin Pfister betonten dabei die Qualitäten der Schweiz, die den Erfolg des Landes mitten in einer instabilen Welt ausmachten. Nach dem stärksten Erdbeben seit rund 40 Jahren im Raum Neapel ist es in der Nacht zu zahlreichen Nachbeben gekommen. Nach Behördenangaben wurden mindestens 21 Menschen verletzt. Besonders betroffen ist die Gegend rund um die Phlegreischen Felder, Europas größten aktiven Supervulkans. Das Nationale Institut für Geophysik und Vulkanologie gab die Stärke des Bebens mit 4,7 an.
0: So, ab 12 Uhr haben wir jetzt auf der A1 Bern Richtung Zürich zwischen Niederbipp und Önsingen stocken wegen Verkehrsüberlastung. Das gleiche Gegenrichtung zwischen Erkingen und Önsingen. Im Berner Oberland müsst ihr nach wie vor auf Brems. Da ist auch ein gröber Unfall passiert. Strecke Meiringen-Gutannen ist zwischen Willigen und Innertkirchen immer noch gesperrt in beide Richtungen. Und auf der A8 Spiez Richtung Interlaken zwischen Fuhlensee und Därligen stocken wegen Verkehrsüberlastung. Viel Geduld, kommen gut und sicher ans Ziel. Herrliche Abkühlung hat es gegeben, ganz vielen Orten im Berner Island mit Gewitter, letzte Nacht oder heute Morgen. Heute und morgen wird es dafür wieder sonnig, heute mit 29 Grad, morgen wieder heiß mit um die 34 Grad. Gewitter kann es dann morgen ab dem Nami noch geben.
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0: Und hier Mick Amanda Hausner. Für die ganz spontan unter euch verschenke ich jetzt gerade nochmal Tickets für das Late Life heute. Auf der Bühne unter anderem der riesengroße Reggaeton-Star Nicky Jam. Holt euch das Ticket für euch und eure Begleitung jetzt über das Studiotelefon. 031 327 11 22. Bis gleich.

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0: Zwischen Konzert, der Entscheidung, ob Ketchup, Mayo, Senf, Curry zu den Pommes, Grepp, ob man heute an der Boulderwand oder an einem Ping-Pong-Turnier mitmachen. Ja, das ist alles zusammen möglich am Lake Life Festival.
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0: Der ganze Sommer laden wir euch ein für die grössten, besten Konzerte in der Region. Heute ist Reggaeton angesagt am Lake Life. Der Weltstar Nicki Jam am Bielersee. Tanja von Walterswil möchte gerne mit ihrer Schwester gehen. Tanja, wie sieht euch die 1. August-Besitzer so aus?
2: Sehr gemütlich. Ich bin daheim, haben wir Strawberry Eis Matcha Latte gemacht. Und ja, gemütlich am Fenster schauen ein bisschen.
0: Boah, sag schnell, wie macht man das? Also ich kenne sie, ich bin ja ein grosser Matcha-Fan auch. Meistens so ein bisschen klassisch. Wie tust du das mit dem Strawberry, also Erdbeere nachher drin? So Sirup?
2: Ja, also ich habe einfach gefrorene Erdbeere genommen und dann habe ich einfach so einen Maple-Sirup gemixt und dann einfach ja, mit Eiswürfeln auffüllen und dann mit dem Matcha.
0: Boah, das könntest du auch fast verkaufen hier.
2: Ja,
0: vielen. Klingt auf jeden Fall mega, mega gut. Ja, hey, aber wir sind ja nicht da zum... Also, mal, ich bin echt gerne Kaffeetante, aber du möchtest ans Lake Life, gell?
2: Ja, sehr spontan. Also, ich habe mir eigentlich schon Anfang der Woche gesagt, diese Woche will ich mit Kicken. Und ja, vielleicht ist das jetzt so.
0: Das ist im Fall so. Gratulieren.
2: Freut mich mega. Sehr gut. Merci vielmals, freue mich.
0: Wir haben noch ganz viel mehr Tickets zum Verschenken. Radio Bern 1 App findet ihr alle Infos, eine ganze Auflistung, wenn, wie, wo, was. Und hey, ganz wichtig, bis morgen um 10 Uhr könnt ihr auch noch auf Instagram mitmachen und Lake Life Tickets gewinnen. Geht am besten jetzt noch schauen.
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Hat er vorhin heute etwas einkaufen und so gemerkt, shit, es hat ja alles zu. Nicht hier auf Radio Bern 1. Alle wichtigen Songs sind zu 100% da. Für euren 1. August. Hoffen, ihr habt euer Zeug dann gleich noch irgendwo vielleicht an der Tanke gefunden. Und jetzt würde ich sagen, aufdrehen für Nico Santos. All-time high.

Seid ihr gerade im Food-Koma nach dem Brunch mit der Family ganz gemütlich auf dem Sofa rumliegen? Hey, einen Spaziergang gibt es ja dann vielleicht auch noch. Tut ja auch noch gut, wenn man sich gerade ein bisschen überessen hat. Oder ihr überlässt den Sport heute komplett den Profis am 1. August. IB gegen FC Thun. Ja, die ganz Glücklichen von euch, die haben Tickets für das ausverkaufte Stadion zu Thun und ihr freut euch garantiert auf einen spannenden Match. Beide Mannschaften sind mit Feuer in die Saison gestartet und nach dem letzten Derby, noch bei der Pokalübergabe von Thun, haben die Oberländer ja noch das 3:8 gegen IB zu verdauen gehabt. Gibt es heute die Revanche oder holt sich IB die Punkte nochmal? Also was ziemlich sicher garantiert ist, es gibt ein phänomenales Fußballfeuerwerk an dem 1. August. Und wenn ihr kein Ticket habt, für vor Ort zu sein, der Match dann wird auf dem SRF 2 gezeigt. Abpfiff ist um 8:30. Ein musikalischer Volltreffer erzielt sie hier jedes Mal, jetzt auch wieder auf Lage Bern 1. Megan Trainor mit Get In Girl.

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0: so einen 1. August wecken, ein bisschen Käse und Fleisch dazu. Das perfekte Menü für den Nationalfeiertag. Musikalisch servieren wir euch nach den News aktuellen Sound von Leonie und Callum Scott mit Stay. Not Fair ist dabei von Lily Allen. Und Adamel Smith mit Nice to Meet You hier auf Radio Bern 1. Gut informiert, am 1. August seid ihr unterwegs. Das dank dem News Update gibt es jetzt am 1.
1: Ich bin Mary Milanovic.
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3: Die Schweizer Armee verlängert ihren Löscheinsatz auf Korsika um 4 Tage. 3 Super Puma Helikopter unterstützen dort weiterhin die französischen Einsatzkräfte bei der Bekämpfung von Waldbränden, wie das Eidgenössische Departement für Verteidigung, Bevölkerungsschutz und Sport mitteilt. Bis gestern Abend transportierten die Helikopter bereits rund 157 Tonnen Löschwasser. Die anhaltende Trockenheit bringt viele Schweizer Bauern in Bedrängnis. Mehrere SVP-Nationalräte aus der Landwirtschaft fordern neben Sofortmaßnahmen auch langfristige Anpassungen an den Klimawandel. Dazu gehören mehr Wasserspeicher, hitzeresistente Pflanzen und ein geringerer Einsatz fossiler Energien, berichtet der Blick. Die Hitzewelle sorgt damit auch innerhalb der SVP für eine neue Klimadebatte. Schweizer Bauern kämpfen wegen extremer Trockenheit mit Ernteausfällen und Futtermangel. 3.500 Kühe wurden bereits notgeschlachtet. Schlachthöfe sind überlastet. Nach dem stärksten Erdbeben seit rund 40 Jahren im Raum Neapel ist es in der Nacht zu zahlreichen Nachbeben gekommen. Nach Behördenangaben wurden mindestens 21 Menschen verletzt. Besonders betroffen ist die Gegend rund um die Phlegräischen Felder, Europas größten aktiven Supervulkans. Das Nationale Institut für Geophysik und Vulkanologie gab die Stärke des Bebens mit 4,7 an. UNO-Generalsekretär Antonio Guterres warnt vor einem klimatisch besonders heißen Spätsommer und Herbst. Grund ist das Klimaphänomen El Niño, das sich derzeit entwickelt. Laut der Weltwetterorganisation könnte ein starker El Niño zusammen mit den bereits ungewöhnlich warmen Ozeanen weltweit zu mehr Extremwetter führen.
0: 2 ab 1 haben wir auf der A12 Bahn Richtung Fribourg kommt zu Verkehrsüberlastung zwischen Flamatt und Düdingen wegen einem Unfall im Berner Oberland. Beschäftigt immer noch der Unfall. Da ist nach wie vor die Hauptstrasse zwischen Meiringen und Guttanne in beide Richtungen gesperrt. Der Stau wegen Verkehrsüberlastung auf der A1 Bahn Richtung Zürich zwischen Wangendrahr und Herkingen. Dort ist es etwa 10 Minuten oder länger. Hat. Und dagegen Richtung Stocken zwischen Herkingen und Önsingen. Ich wünsche allen Geduld, wenn ihr braucht, und eine gute und sichere Fahrt. Herrliche Abkühlung hat es ja gegeben für einen Ort im Bern-Eisland mit Gewitter. Heute und morgen wird es wieder sehr sonnig, heute mit 29 Grad. Morgen sogar wieder heiß um die 34 Grad. Gewitter kann es dann morgen ab dem Nami überall geben.
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0: Mein Name ist Amanda Hausner und ich wünsche euch allen ein ganz schönes Weekend.

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0: Schönen 1. August wünschen wir. Ein Mix aus ein paar Wochen und blauem Himmel aktuell bei 28 Grad in Bern. Jetzt ist es 2.
1: Ich bin der Nico Eichwald.
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1: Heute Morgen ist in Jaberg ein Velofahrer bei einem Selbstunfall gestorben. Der 77-jährige Mann wurde bewusstlos mit seinem Velo am Boden liegend gefunden, schreibt die Kantonspolizei Bern. Er wurde in kritischem Zustand ins Spital gebracht, wo er kurze Zeit später verstarb. Der Unfallhergang ist noch unklar, die Ermittlungen wurden aufgenommen. Bei Mikasa sorgt die Regelung zum Nationalfeiertag für Kritik. Laut 20 Minuten müssen Mitarbeitende, die normalerweise samstags arbeiten, die Arbeitszeit vom freien 1. August unter der Woche nachholen. Ein Arbeitsrechtsexperte hält dieses Vorgehen für unzulässig. Mikasa erklärt, man prüfe nun ein individuelleres Arbeitszeitmodell. Für weite Teile Griechenlands gilt heute höchste Waldbrandgefahr. Besonders kritisch ist die Lage im Großraum Athen, wo der Zivilschutz die höchste Alarmstufe ausgerufen hat. Hunderte Menschen mussten vor den Flammen in Sicherheit gebracht werden. Auch auf Kreta kämpfen Einsatzkräfte gegen mehrere Waldbrände. Russland hat die ukrainische Hauptstadt Kiew in der Nacht mit ballistischen Raketen angegriffen. Medienberichten zufolge wurden mindestens 9 Menschen getötet, 23 weitere verletzt, unter ihnen 2 Teenager. Der Bürgermeister Vitali Klitschko berichtet, in mehreren Bezirken seien Wohnhäuser und Gewerbegebäude beschädigt worden sowie Autos in Brand geraten. Das US-Außenministerium bringt weitere Reisepässe mit dem Bild von Präsident Donald Trump heraus. Nach eigenen Angaben wurden wegen der großen Nachfrage zusätzliche 250.000 Exemplare gedruckt. Die limitierte Ausgabe soll ab dem 8. August auch in mehreren US-Städten erhältlich sein. Offiziell begründet die Regierung die Aktion mit dem 250. Geburtstag der Vereinigten Staaten.
0: 2 Minuten ab 2 auf der Autobahn A1 Bern Richtung Zürich. Ab Wangen der Aare bis Herkingen kommen wir in Stau. Um die 10 Minuten habt ihr länger dort. Und wenn ihr auf der A12 Richtung Süden unterwegs seid, dann braucht ihr viel Geduld. Der Gotthardtunnel war wegen einem Pannenfahrzeug gesperrt. Darum jetzt ein Stau zwischen Erstfeld und Göschene. Wartezeit gut 1 Stunde. Dann in Oberland, Hauptstrasse, die zwischen Meiringen und Guttannen in beide Richtungen wegen einem Unfall ist gesperrt war, die ist jetzt wieder offen. Auch noch unterwegs, sichere Fahrt. Ja, das Wetter. Die Wolken, die wir noch sehen im Himmel, die verschwinden immer wie mehr und es gibt immer wie mehr blauen Himmel und viel, viel Sonne bei bis zu 29 Grad heute Nachmittag zu Bern. Sehr lokal kann es gegen Abend am einen oder anderen Ort noch Gewitter und nass werden. Im Grossen und Ganzen könnt ihr aber wirklich der heutige Nationalfeiertag am Abend verrossen im Garten oder auf dem Balkon planen. Morgen Sonntag, dann viel Sonne bis zu 31 Grad. Im Oberland kann es ja morgen vereinzelt wieder gewittern und ein bisschen nass werden.
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3: Ich wünsche euch einen super tollen 1. August. Gutes Feiern. Habt nicht Sorge. Im Studio finde ich Amanda.

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0: herzlich willkommen an diesem Samstagnachmittag auf Radio Bern 1, der 1. August. Und ganz viele von euch feiern heute sicher auch ein bisschen feiern. Nationalfeiertag, für die meisten eben guten Grund, zum Aperölen, fein essen, vor allem viel essen und mit den Lieblingsmenschen zusammen sein. Die Schweiz hat Geburi. Was findet das Bern 1 Land? Was kann man der Schweiz richtig abfeiern?
1: Dass es super schöne Örtli hat, dass es keinen Krieg hat. Was soll ich dazu noch sagen? Dass sie recht höfliche Menschen sind, finde ich auch noch gut. Oder es gibt viele Büffel auf dieser Welt. Oder ich habe gern Schweizer Höflichkeit. Auch was ich ganz okay finde. Oder zum Beispiel, wenn du als Superstar in die Schweiz kommst, da ist echt deine Ruhe. Woanders rennen sie die um und springen die an. Und also das ist so die gewisse, muss nicht immer positiv sein, aber die gewisse Zurückhaltenheit, die die Schweizer hat, kann eben auch positiv sein.
0: Und vor allem leben wir echt schon auf einem wunderschönen Fleckchen Erde. Geniessen das Weekend, geniessen den 1. August und die Menschen, die ihr jetzt um euch herum habt. Hier gibt es alles zum Geniessen jetzt vom Harry Styles mit American Girls.

Seid ihr wirklich so ein bisschen am Nichts machen? Einfach das Weekend passieren lassen. Und es tut richtig, richtig gut. Schön darf nach Radio Bern eins dabei begleiten. Und zum Nichts machen gibt es Sound, der dafür richtig viel kann. Da ist Gun, Gun, Gun.

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0: Immer wie mehr blauer Himmel an dem 1. August bei um die 28 Grad aktuell zu Bern. Jetzt ist es 3.
1: Ich bin der Nico Eichwald.
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1: Heute Morgen ist in Jaberg ein Velofahrer bei einem Selbstunfall gestorben. Der 77-jährige Mann wurde bewusstlos mit seinem Velo am Boden liegend gefunden, schreibt die Kantonspolizei Bern. Er wurde in kritischem Zustand ins Spital gebracht, wo er kurze Zeit später verstarb. Der Unfallhergang ist noch unklar, die Ermittlungen wurden aufgenommen. Bei Mikasa sorgt die Regelung zum Nationalfeiertag für Kritik. Laut 20 Minuten müssen Mitarbeitende, die normalerweise samstags arbeiten, die Arbeitszeit vom freien 1. August unter der Woche nachholen. Ein Arbeitsrechtsexperte hält dieses Vorgehen für unzulässig. Mikasa erklärt, man prüfe nun ein individuelleres Arbeitszeitmodell. Für weite Teile Griechenlands gilt heute höchste Waldbrandgefahr. Besonders kritisch ist die Lage im Großraum Athen, wo der Zivilschutz die höchste Alarmstufe ausgerufen hat. Hunderte Menschen mussten vor den Flammen in Sicherheit gebracht werden. Auch auf Kreta kämpfen Einsatzkräfte gegen mehrere Waldbrände. Russland hat die ukrainische Hauptstadt Kiew in der Nacht mit ballistischen Raketen angegriffen. Medienberichten zufolge wurden mindestens 9 Menschen getötet, 23 weitere verletzt, unter ihnen 2 Teenager. Der Bürgermeister Vitali Klitschko berichtet, in mehreren Bezirken seien Wohnhäuser und Gewerbegebäude beschädigt worden sowie Autos in Brand geraten. Das US-Außenministerium bringt weitere Reisepässe mit dem Bild von Präsident Donald Trump heraus. Nach eigenen Angaben wurden wegen der großen Nachfrage zusätzliche 250.000 Exemplare gedruckt. Die limitierte Ausgabe soll ab dem 8. August auch in mehreren US-Städten erhältlich sein. Offiziell begründet die Regierung die Aktion mit dem 250. Geburtstag der Vereinigten Staaten.
0: So, Minuten ab 3 auf der Autobahn A1 Bern Richtung Zürich. Da müsst ihr abwangen, der Aare bis Herkingen immer wieder abbremsen. Es stauen dort bis zu 10 Minuten habt ihr länger. Und wenn ihr auf der A12 Richtung Süden unterwegs seid, dann braucht ihr viel Geduld. 8 Kilometer Stau vor dem Gotthardtunnel. Bis zu einer Stunde steht ihr dort. Auch unterwegs wünsche ich eine gute und eine sichere Fahrt. Die Wölkchen im Himmel die werden immer wie seltener. Es gibt immer wie mehr blauen Himmel und Sonne mit bis zu 29 Grad am Nachmittag zu Bern. Sehr lokal kann es gegen Abend am einen oder anderen Ort noch gewittern und nass werden. Im Großen und Ganzen könnt ihr aber auch das Nachtessen dem heutigen Nationalfeiertag für aussen im Garten oder auf dem Balkon planen. Morgen Sonntag gibt es auch viel Sonne und bis zu 31 Grad. Im Oberland kann es morgen vereinzelt gewittern und auch noch ein bisschen nass werden.
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3: Ich bin Amanda Holzner und wünsche euch ein gebiges Weekend. Und wenn ihr feiern, happy 1. August.
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1: Tomaten, Mozzarella, Hörnli und auch Rüebli darf nicht fehlen. Das sind Salate auf eurem Menüplan heute am 1. August und auf dem Line-Up für einen perfekten Sound zu euch in die Küche. Da bekommen wir hier auf Radio Bern 1. Jetzt mit der Ray, Where is my husband?

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0: neuen Nachmittag am 1. August, Nationalfeiertag, mit einem Mix aktuell aus den Wolken, aber auch viel Sonne bei aktuell 28 Grad in Bern. Jetzt ist es 4 Uhr.
1: Ich bin der Nico Eichwald.
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1: Heute Morgen ist es in Innertkirchen zu einem tödlichen Selbstunfall eines TÜV-Fahrers gekommen. Der TÜV-Fahrer war von Meiringen herkommend Richtung Innertkirchen unterwegs, als er bei einem Überholmanöver aus noch ungeklärten Gründen die Kontrolle über sein TÜV verlor und mit einer Leitplanke kollidierte. In der Folge stürzte er und verletzte sich dabei schwer. Er verstarb noch auf der Unfallstelle. Zum Schweizer Nationalfeiertag hat Bundespräsident Guy Parmelin eine Rede auf dem Rütli gehalten. Neben Traditionen, Trachten und Werten sprach Parmelin auch über die Freiheit und appelliert an die Schweizer Bevölkerung.
3: Freiheit ist keine Selbstverständlichkeit. Freiheit ist auch nicht bequem. Freiheit ist anspruchsvoll. Freiheit verlangt Mut, Arbeit und Maß.
1: Weiter sagte er, dass Rütli erzähle, dass die Schweiz nie wegen ihrer Größe groß gewesen sei, sondern wegen ihres Willens, das eigene Schicksal selbst zu bestimmen. Und diese Wiese zeige, dass in der Schweiz die Menschen im Zentrum stünden. Immer mehr Schweizer Unternehmen schließen sich der Science-Based Targets-Initiative an. Derzeit beteiligen sich 302 Firmen an der internationalen Klimainitiative. Sie verpflichten sich damit, ihre CO2-Ziele an den Vorgaben des Pariser Klimaabkommens auszurichten. Den größten Teil stellen Großunternehmen wie ABB, Coop, Nestle oder Novartis dar. Bislang haben 24 Unternehmen ihre Teilnahme beendet, darunter der Versicherer Zürich.
0: 10 Minuten ab 4 Uhr kennen gröbere Probleme auf der Strasse bei uns in der Region. Wenn ihr aber auf der A2 Richtung Süden unterwegs seid, dann braucht ihr Geduld. 5 km Stau aktuell vor dem Gotthardtunnel. Das heisst, bis etwa 45 Minuten wartet. Seid auch unterwegs, wünsche ich eine gute und eine sichere Fahrt. Ein Mix aus Sonnen und Wolken aktuell im Bernaisland bei bis zu 29 Grad. Die Wolken die werden gegen Abend im Flachland immer wie weniger. Sehr lokal kann es aber am einen oder anderen Ort noch gewittern und etwas regnen. Im Großen und Ganzen könnt ihr aber euer 1. Augustfest am Abend für aussen planen. Morgen Sonntag dann auch viel Sonnen und bis zu 31 Grad. Im Oberland kann es morgen vereinzelt gewittern. Und

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0: 1. August. Seid ihr schon ein bisschen am Feiern? Oder ja, vielleicht ist heute auch noch Arbeiten angesagt und am Abend dann noch gemütlich Aperölen bei Freunden. Heute hat die Schweiz Geburtstag. Das wissen wir. Dann wäre es eigentlich noch schön, wenn wir die Hymne könnten singen heute. Oder was meint das Bern-Eisland so dazu?
1: Kommt im Morgenrot daher, sehe dich im Strahlenmeer, dich, du hocherhabener Herrlicher. In die Richtung, ja?
2: Sehe dich im Strahlenmeer.
3: Ich weiß nicht.
4: Irgendwie so. Die kenne ich nicht. Ich könnte mal Wochen könnte man die ändern.
0: Ja, also so ganz textsicher sind wir nicht, muss zugeben, ich gehe nicht. Ich habe sonst aber dann noch ein paar Ideen für andere Schweizer Hymnen, die könnten fegen. Wie findet ihr? Wäre etwas. Oder vielleicht findet ihr auch das hier besser? Das ist doch auch eine tolle Hymne für die Schweiz. Also ich finde ja, dass Hazel Brugger und Sandra Studer für den Eurovision Song Contest letztes Jahr eine richtige Hymne gemacht haben. Hey, im 1. August hat doch alles Platz. Und für die perfekte Musik seid ihr sowieso schon mit dem richtigen Radiosender dran. Da gibt es nämlich jetzt die Heldin von der Pop-Hymne zum Aufdrehen für euch. Taylor Swift, ganz einen schönen Samstag wünsche ich.

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Shaggy mit Angel. Gerade gestern am Bielersee auf der Bühne gestanden am Lake Life Festival. Hey, ihr gehört ja heute vielleicht zu denen, die nicht frei haben, trotz Amstieg, trotz 1. August. Ihr seid am Arbeiten und an dieser Stelle sage ich Merci. Zum Beispiel allen vom ÖV oder ihr Pflege oder auch, wenn ihr an den Tankstellen am Arbeiten seid und allen, die ich jetzt nicht erwähnt habe. Die Olivia Dien, sie singt jetzt gerade nur für euch. Hier auf Radio Bern 1 mit So Easy.

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0: Wir verbringen den ersten August mit Radio Bern 1 und ganz viel guter Musik. Auch in der nächsten Stunde wieder zu Bern. Da haben wir aktuell
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0: 28 Grad, habe ich noch sagen. Haben wir aktuell einen Mix aus Wolken, aber auch blau im Himmel. Und jetzt ist es 5 Uhr.
2: Ich bin der Nico Eichwald. Guten Abend.
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2: Heute Morgen ist es in Innertkirchen zu einem tödlichen Selbstunfall eines TÜV-Fahrers gekommen. Der TÜV-Fahrer war von Meiringen herkommend Richtung Innertkirchen unterwegs, als er bei einem Überholmanöver aus noch ungeklärten Gründen die Kontrolle über sein TÜV verlor und mit einer Leitplanke kollidierte. In der Folge stürzte er und verletzte sich dabei schwer. Er verstarb noch auf der Unfallstelle. Zum Schweizer Nationalfeiertag hat Bundespräsident Guy Parmelin eine Rede auf dem Rütli gehalten. Neben Traditionen, Trachten und Werten sprach Parmelin auch über die Freiheit und appelliert an die Schweizer Bevölkerung.
4: Freiheit ist keine Selbstverständlichkeit. Freiheit ist auch nicht bequem. Freiheit ist anspruchsvoll. Freiheit verlangt Mut, Arbeit und Maß.
2: Weiter sagte er, dass Rütli erzähle, dass die Schweiz nie wegen ihrer Größe groß gewesen sei, sondern wegen ihres Willens, das eigene Schicksal selbst zu bestimmen. Und diese Wiese zeige, dass in der Schweiz die Menschen im Zentrum stünden. Immer mehr Schweizer Unternehmen schließen sich der Science-Based Targets-Initiative an. Derzeit beteiligen sich 302 Firmen an der internationalen Klimainitiative. Sie verpflichten sich damit, ihre CO2-Ziele an den Vorgaben des Pariser Klimaabkommens auszurichten. Den größten Teil stellen Großunternehmen wie ABB, Coop, Nestle oder Novartis dar. Bislang haben 24 Unternehmen ihre Teilnahme beendet, darunter der Versicherer Zürich.
0: 2 Minuten ab 5 Uhr, so ist es richtig. Auf der Straße der Region, da läuft es rund, Richtung Süd auf der A2, da hat es auch bessert. Vor dem Gotthardtunnel noch 2 Kilometer Stau, etwa 20 Minuten Wartezeit. Auch noch Rex, gute Fahrt wünsche ich. Ihr könnt auch die ersten August-Feier heute Abend für aussen planen, auf dem Balkon oder im Garten zu Nachtessen. Bleibt im Flachland auch am Abend und in der Nacht mehrheitlich trocken. Sehr lokal, vor allem gegen das Oberland kann es aber am einen oder anderen Ort noch ein bisschen gewittern und auch regnen. Aktuell um die 28 Grad zu Bern. In der Nacht kühlt es dann ab auf etwa 18 Grad am frühen Morgen. Morgen Sonntag dann auch viel Sonne und bis zu 31 Grad. Im Oberland kann es dann auch morgen vereinzelt gewittern und auch ein bisschen nass werden.
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5: Hey, ich hoffe, ihr seid euer Samstag und euer Weekend mega am geniessen, so wie ihr das verdient habt. Ich bin Amanda Hausener. Schön, seid ihr mit dabei.
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0: 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Ihr macht vielleicht gerade Gemüseakrobatik seit dem Rüsten für einen feinen Salat zum Grillbuffet hin. Ich jongliere dazu mit euren Lieblingshits. Da ist jetzt für euch Taste von Sabrina Carpenter. Oh, I leave quite an impression.

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1: Banküberfall mit Geiseln zu Brienz. Der Täter hat niemand verletzt und sich der Polizei gestellt. Und Bern feiert den 1. August auf dem Land mit einem Brunch und am Bundesrat Gassis. In der Stadt gibt es Jodelgesang und Hip-Hop-Konzert.
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0: Zuerst Familie 4 und dann noch ab Ausgang. Hey top, da macht Radio Bern 1 selbstverständlich gerne mit. Perfekter Weekend-Sound. Und ganz viel davon. Von Bibi Rexha gibt es jetzt ihren aktuellen Hit New Religion. Geniessen's!
1: Die

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0: der 1. August, Nationalfeiertag. Das ist Radio Bern 1. In der nächsten Stunde wieder mit ganz viel guter Musik. Jetzt ist es 6 Uhr.
1: Ich bin der Nico Eichwald. Guten Abend.
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1: Heute Morgen ist bei einem Brand in einem Mehrfamilienhaus in Ittigen ein Mann ums Leben gekommen. Die ausgerückte Feuerwehr konnte das Feuer rasch löschen, teilt die Kantonspolizei Bern mit. Der Mann wurde bewusstlos ins Spital gebracht und verstarb kurze Zeit später. Die übrigen Bewohnenden des Mehrfamilienhauses konnten das Gebäude selbstständig verlassen. Die Ermittlungen zur Brandursache und zur Todesursache des Verstorbenen sind im Gang. Nach dem Ansturm zehntausender Migrantinnen und Migranten auf die spanische Nordafrika-Exklave Ceuta haben 22 europäische Staats- und Regierungschefs einen offenen Brief an Spanien geschrieben. In diesem äußern sie ihre Besorgnis über die Lage und werfen Madrid indirekt vor, mit jüngsten Entscheidungen unerwünschte Signale ausgesendet zu haben. Spanien hat heute eine 500 Meter lange Schwimmsperre im Wasser errichtet. Der große Waldbrand an der französischen Atlantikküste ist nach Angaben von Frankreichs Innenminister unter Kontrolle. Das Feuer breite sich nicht weiter aus, jedoch gäbe es noch Brandherde und aktive Zonen. Nach der Entspannung der Lage werden gemäß den Behörden mehr als 10.000 weitere Menschen in ihre Wohnungen zurückkehren können. Der Brunch auf dem Bauernhof am 1. August erfreut sich nach wie vor großer Beliebtheit. Rund 80.000 Menschen besuchten dieses Jahr die Bauernhöfe. Über 280 Betriebe luden zum Brunch, wie der Bauernverband schreibt. Unter den Gästen waren auch dieses Jahr wieder mehrere Mitglieder des Bundesrats. Bundespräsident Guy Parmelin beispielsweise brunchte in Hildisrieden im Kanton Luzern, Innenministerin Elisabeth Bomschneider in Burgkucht im Kanton Jura.
0: 10 Minuten ab 6 Uhr, wir schauen auf die Autobahn 8 im Oberland Interlaken Richtung Spiez. Zwischen Interlaken und Ehrlingen haben wir aktuell Stau. Mit bis zu einer Viertelstunde länger müsst ihr dort hier rechnen. Sonst keine Meldungen, wünschen euch eine gute und eine sichere Fahrt. Bleibt im Flachland in der Region Bern noch am Abend und in der Nacht mehrheitlich trocken. Ihr könnt also euren 1. August zur Nacht auf dem Balkon oder im Garten genießen. Einfach sehr lokal, vor allem gegen das Berner Oberland. Da kann es aber immer wieder noch ein bisschen gewittern und nass werden heute Abend und auch in der Nacht. Die Nacht kühlt es dann ab auf etwa 18 Grad, dann am frühen Morgen. Und morgen Sonntag dann sehr schon wieder viel Sonne und bis zu 31 Grad. Am späteren Nachmittag kann es dann auch wieder am einen oder anderen Ort das Gewitter geben und nass werden.
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3: Ich wünsche euch einen schönen 1. August. Gutes Feiern. Habt nicht Sorge. Ich bin Amanda Hausener. Hallo zusammen.

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0: schön, sind wir alle zusammen unterwegs an diesem 1. August. Und ganz viele von euch heute sicher auch feiern. Nationalfeiertag, für die meisten einen guten Grund zum Aperölen, fein essen. Vor allem viel essen und mit den Lieblingsmenschen umgeben sein. Oder von den Lieblingsmenschen umgeben sein. Die Schweiz hat Geburtstag. Was findet ihr in Island? Was kann man an der Schweiz so richtig, richtig abfeiern?
1: Dass es super schöne Örtchen hat, dass es keinen Krieg hat. Was soll ich dazu noch sagen? Dass sie recht höfliche Menschen sind, finde ich auch noch gut. Oder es gibt viele Büffel auf dieser Welt. Oder ich habe gerne Schweizer Höflichkeit. Auch was ich ganz okay finde, oder zum Beispiel, wenn du als Superstar in die Schweiz kommst, da ist echt deine Ruhe. Woanders rennen sie dich um und springen dich an. Und also das ist so die gewisse, muss nicht immer positiv sein, aber die gewisse Zurückhaltenheit, die die Schweizer hat, kann eben auch positiv sein.
0: Vor allem leben wir schon auf einem wunderschönen Fleckchen Erde. He? Geniessen das Weekend, geniessen den 1. August und die Menschen, die ihr um euch habt. Hier gibt es Sound aus der Region zum Geniessen. Luca Henni mit Love Me Better.

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1: Banküberfall mit Geiseln zu Brienz. Der Täter hat niemand verletzt und sich der Polizei gestellt. Und Bern feiert den 1. August auf dem Land mit einem Brunch und am Bundesrat Gassis. In der Stadt gibt es Jodelgesang und Hip-Hop-Konzert.
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2: Ich bin der Nico Eichwald. Guten Abend.
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2: Heute Morgen ist bei einem Brand in einem Mehrfamilienhaus in Ittigen ein Mann ums Leben gekommen. Die ausgerückte Feuerwehr konnte das Feuer rasch löschen, teilt die Kantonspolizei Bern mit. Der Mann wurde bewusstlos ins Spital gebracht und verstarb kurze Zeit später. Die übrigen Bewohnenden des Mehrfamilienhauses konnten das Gebäude selbstständig verlassen. Die Ermittlungen zur Brandursache und zur Todesursache des Verstorbenen sind im Gang. Gestern Abend ist in Bern ein Velofahrer bei einem Selbstunfall ums Leben gekommen. Der Velofahrer war aus Richtung Kursaal herkommend auf der Kornhausbrücke unterwegs, als er auf der Höhe des Stadttheaters aus noch ungeklärten Gründen stürzte und sich dabei schwer verletzte. Der 76-jährige Mann wurde unmittelbar vor Ort betreut und anschließend ins Spital gebracht, wo er in der Nacht verstarb. Nach dem Ansturm zehntausender Migrantinnen und Migranten auf die spanische Nordafrika-Exklave Ceuta haben 22 europäische Staats- und Regierungschefs einen offenen Brief an Spanien geschrieben. In diesem äußern sie ihre Besorgnis über die Lage und werfen Madrid indirekt vor, mit jüngsten Entscheidungen unerwünschte Signale ausgesendet zu haben. Spanien hat heute eine 500 Meter lange Schwimmsperre im Wasser errichtet. Der große Waldbrand an der französischen Atlantikküste ist nach Angaben von Frankreichs Innenminister unter Kontrolle. Das Feuer breite sich nicht weiter aus, jedoch gäbe es noch Brandherde und aktive Zonen. Nach der Entspannung der Lage werden gemäß den Behörden mehr als 10.000 weitere Menschen in ihre Wohnungen zurückkehren können. Immer noch 5 Kilometer Staub im Gotthardtunnel ab Quinto, heisst für eure Wartezeit von etwa 50 Minuten. Gute Fahrt!
3: Viel Sonne am Sonntag und bis 34 Grad heiß. Gewitter, die sind vor allem am Nami möglich.
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2: Ich bin der Nico Eichwald. Guten Abend.
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2: Gestern Abend ist in Bern ein Velofahrer bei einem Selbstunfall ums Leben gekommen. Der Velofahrer war aus Richtung Kursaal herkommend auf der Kornhausbrücke unterwegs, als er auf der Höhe des Stadttheaters aus noch ungeklärten Gründen stürzte und sich dabei schwer verletzte. Der 76-jährige Mann wurde unmittelbar vor Ort betreut und anschließend ins Spital gebracht, wo er in der Nacht verstarb. 14 afghanische Männer sind bei dem Versuch, von Afghanistan in den Iran zu gelangen, verdurstet. Die Leichen der jungen Männer seien in der Wüste gefunden worden, bestätigte ein Provinzsprecher. Bereits in der vorherigen Woche waren 5 Personen aus der Gruppe tot aufgefunden worden. Alle 19 Opfer seien auf der Suche nach Arbeit gewesen, hieß es in einem Bericht des afghanischen Fernsehsenders Tolo News. Die Route durch die sogenannte Wüste des Todes im Südwesten Afghanistans gilt als schwer passierbar und als ein von Schmugglern häufig genutzter Weg in Richtung des Irans. Der Brunch auf dem Bauernhof am 1. August erfreut sich nach wie vor großer Beliebtheit. Rund 80.000 Menschen besuchten dieses Jahr die Bauernhöfe. Über 280 Betriebe luden zum Brunch, wie der Bauernverband schreibt. Unter den Gästen waren auch dieses Jahr wieder mehrere Mitglieder des Bundesrats. Bundespräsident Guy Parmelin beispielsweise brunchte in Hildisrieden im Kanton Luzern, Innenministerin Elisabeth Bomschneider im Burgkucht im Kanton Jura. Beim Gotthardtunnel braucht der Abquinto immer noch über eine halbe Stunde länger, sonst hat er freie Fahrt.
3: Viel Sonne am Sonntag und bis 34 Grad heiß. Gewitter, die sind vor allem am Nami möglich.
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3: Diese Themen haben heute Schlagzeilen gemacht. Guten Abend.
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4: Littering wird ab heute bestraft und der Telekom-Anbieter Sunrise wird teurer. Der 1. August bringt in der Schweiz einige Änderungen mit sich. Laura Kühne.
5: Wer Zigaretten oder den Plastiksack einfach so auf den Boden schießt, muss mit einer Busse von bis zu 80 Franken rechnen. Das will die neue Littering-Verordnung. Bei ganzen Küdersäcken, die man im öffentlichen Raum entsorgt, droht neu ein Busse von bis zu 100 Franken. Und Sunrise-Kundinnen und Kunden zahlen mehr für ihr Internet- oder Handy-Abo. Die Preise gehen im Schnitt 1 Franken hoch. Das gilt jetzt auch für Kundinnen und Kunden von Yallo und Lebara. Neu wird auch die Einbürgerung dann digitaler. Kantone und Staatssekretariat für Migration tauschen sich jetzt digital aus, wenn es um ein Einbürgerungsgesuch geht und nicht mehr über den Postweg so wie vorher.
3: Nach dem Massenandrang von Migranten in der spanischen Exklave Ceuta wollen sich Experten der EU-Mitgliedstaaten in einer Krisensitzung über die Entwicklungen austauschen. Das teilt ein Sprecher der irischen Ratspräsidentschaft mit. Zwar sind nach spanischen Angaben die meisten Menschen inzwischen nach Marokko zurückgekehrt, die Lage im Schengen-Raum bleibe aber angespannt. Die meisten seien nach Marokko zurückgekehrt, weil es in Ceuta weder Unterkunft noch genügend Versorgung gab.
4: Die anhaltende Trockenheit bringt viele Schweizer Bauern in Bedrängnis. Mehrere SVP-Nationalräte aus der Landwirtschaft fordern neben Sofortmaßnahmen auch langfristige Anpassungen an den Klimawandel. Dazu gehören mehr Wasserspeicher, hitzeresistente Pflanzen und ein geringerer Einsatz fossiler Energien, berichtet der Blick. Die Hitzewelle sorgt damit auch innerhalb der SVP für eine neue Klimadebatte. Schweizer Bauern kämpfen wegen extremer Trockenheit mit Ernteausfällen und Futtermangel. 3.500 Kühe wurden bereits notgeschlachtet, Schlachthöfe sind überlastet. Die Schweizer Armee verlängert ihren Löscheinsatz auf Korsika um 4 Tage. 3 Super Puma-Helikopter unterstützen dort weiterhin die französischen Einsatzkräfte bei der Bekämpfung von Waldbränden, wie das Eidgenössische Departement für Verteidigung, Bevölkerungsschutz und Sport mitteilt. Bis gestern Abend transportierten die Helikopter bereits rund 157 Tonnen Löschwasser. Die beiden Reaktoren im Atomkraftwerk Betznau im Kanton Aargau sind runtergefahren worden. Das teilt die Betreiberin Axpo mit. Die Temperatur der Aare habe erneut 25 Grad erreicht und eine ausreichende Abkühlung sei nicht in Sicht. Die Temperatur werde laufend überwacht, schreibt die Axpo. Das Wasser der Aare wird normalerweise für die Kühlung des Atomkraftwerks gebraucht.
6: Viel Sonne am Sonntag und bis 34 Grad heiss. Gewitter, die sind vor allem am Nami möglich.
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2: Die Themen haben heute Schlagzeilen gemacht. Guten Abend.
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2: Zum Schweizer Nationalfeiertag hat Bundespräsident Guy Parmelin eine Rede auf dem Rütli gehalten. Neben Traditionen, Trachten und Werten sprach Parmelin auch über die Freiheit und appelliert an die Schweizer Bevölkerung.
3: Freiheit ist keine Selbstverständlichkeit. Freiheit ist auch nicht bequem. Freiheit ist anspruchsvoll. Freiheit verlangt Mut, Arbeit und Maß.
2: Weiter sagte er, dass Rütli erzähle, dass die Schweiz nie wegen ihrer Größe groß gewesen sei, sondern wegen ihres Willens, das eigene Schicksal selbst zu bestimmen. Und diese Wiese zeige, dass in der Schweiz die Menschen im Zentrum stünden. Mit einer fehlerhaften Afrikakarte hat das US-Außenministerium an einer internationalen AIDS-Konferenz für Spott gesorgt. Auf der Grafik waren mehrere afrikanische Länder falsch eingezeichnet. Wie die Nachrichtenagentur Reuters berichtet, enthielt das Bild ein digitales Wasserzeichen, das auf eine Erstellung durch KI-Tools von OpenAI hinweist. Das Ministerium übernahm die Verantwortung für die Panne und erklärte, eine Präsentation sei in letzter Minute ausgetauscht worden. Die fehlerhafte Karte verbreitete sich anschließend rasch in den sozialen Medien. Russland hat die ukrainische Hauptstadt Kiew in der Nacht mit ballistischen Raketen angegriffen. Medienberichten zufolge wurden mindestens 9 Menschen getötet, 23 weitere verletzt, unter ihnen 2 Teenager. Der Bürgermeister Vitali Klitschko berichtet, in mehreren Bezirken seien Wohnhäuser und Gewerbegebäude beschädigt worden sowie Autos in Brand geraten. Ein 5-stöckiges Wohnhaus sei durch herabstürzende Raketentrümmer beschädigt worden, in ihm seien Menschen eingeschlossen.
1: Der Weltfußballverband FIFA wird seine Investorenpläne nicht weiter verfolgen. Es sei deutlich geworden, dass das Projekt zu Spaltungen geführt habe, teilt die FIFA mit. Zuvor hatte sich die Mehrheit der Mitgliedsverbände gegen die Pläne gestellt. Die Spaltungen liegen nicht mehr im Interesse des ursprünglich angestrebten Ziels, ließ sich Verbandspräsident Gianni Infantino in einer Mitteilung zitieren. Mit dem Verkauf kommerzieller Rechte, etwa an der Weltmeisterschaft, wollte die FIFA Einnahmen in Milliardenhöhe sichern.
2: Der Brunch auf dem Bauernhof am 1. August erfreut sich nach wie vor großer Beliebtheit. Rund 80.000 Menschen besuchten dieses Jahr die Bauernhöfe. Über 280 Betriebe luden zum Brunch, wie der Bauernverband schreibt. Unter den Gästen waren auch dieses Jahr wieder mehrere Mitglieder des Bundesrats. Bundespräsident Guy Parmelin beispielsweise brunchte in Hildisrieden im Kanton Luzern, Innenministerin Elisabeth Bomschneider in Burgkucht im Kanton Jura.
4: Viel Sonne am Sonntag und bis 34 Grad heiss. Gewitter, die sind vor allem am Nami möglich.
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2: Diese Themen haben heute Schlagzeilen gemacht. Guten Abend.
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3: Littering wird ab heute bestraft und der Telekom-Anbieter Sunrise wird teurer. Der 1. August bringt in der Schweiz einige Änderungen mit sich. Laura Kühne.
4: Wer Zigaretten oder den Plastiksack einfach so auf den Boden schiesst, muss mit einer Busse von bis zu 80 Franken rechnen. Das will die neue Littering-Verordnung. Bei ganzen Küdersäcken, die man im öffentlichen Raum entsorgt, droht neu ein Buß von bis zu 100 Franken. Und Sunrise-Kundinnen und Kunden zahlen mehr für ihr Internet- oder Handy-Abo. Die Preise gehen im Schnitt 1 Franken auf. Das gilt jetzt auch für Kundinnen und Kunden von Yallo und Lebara. Neu wird auch die Einbürgerung dann digitaler. Kantone und Staatssekretariat für Migration tauschen sich jetzt digital aus, wenn es um ein Einbürgerungsgesuch geht und nicht mehr über den Postweg so wie vorher.
2: Nach dem Massenandrang von Migranten in der spanischen Exklave Ceuta wollen sich Experten der EU-Mitgliedstaaten in einer Krisensitzung über die Entwicklungen austauschen. Das teilt ein Sprecher der irischen Ratspräsidentschaft mit. Zwar sind nach spanischen Angaben die meisten Menschen inzwischen nach Marokko zurückgekehrt, die Lage im Schengen-Raum bleibe aber angespannt. Die meisten seien nach Marokko zurückgekehrt, weil es in Ceuta weder Unterkunft noch genügend Versorgung gab.
3: Die anhaltende Trockenheit bringt viele Schweizer Bauern in Bedrängnis. Mehrere SVP-Nationalräte aus der Landwirtschaft fordern neben Sofortmaßnahmen auch langfristige Anpassungen an den Klimawandel. Dazu gehören mehr Wasserspeicher, hitzeresistente Pflanzen und ein geringerer Einsatz fossiler Energien, berichtet der Blick. Die Hitzewelle sorgt damit auch innerhalb der SVP für eine neue Klimadebatte. Schweizer Bauern kämpfen wegen extremer Trockenheit mit Ernteausfällen und Futtermangel. 3.500 Kühe wurden bereits notgeschlachtet. Schlachthöfe sind überlastet. Die Schweizer Armee verlängert ihren Löscheinsatz auf Korsika um 4 Tage. 3 Super Puma-Helikopter unterstützen dort weiterhin die französischen Einsatzkräfte bei der Bekämpfung von Waldbränden, wie das eidgenössische Departement für Verteidigung, Bevölkerungsschutz und Sport mitteilt. Bis gestern Abend transportierten die Helikopter bereits rund 157 Tonnen Löschwasser. Die beiden Reaktoren im Atomkraftwerk Betznau im Kanton Aargau sind runtergefahren worden. Das teilt die Betreiberin Axpo mit. Die Temperatur der Aare habe erneut 25 Grad erreicht und eine ausreichende Abkühlung sei nicht in Sicht. Die Temperatur werde laufend überwacht, schreibt die Axpo. Das Wasser der Aare wird normalerweise für die Kühlung des Atomkraftwerks gebraucht.
5: Viel Sonne am Sonntag und bis 34 Grad heiss. Gewitter, die sind vor allem am Nami möglich.
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2: Diese Themen haben heute Schlagzeilen gemacht. Guten Abend.
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2: Zum Schweizer Nationalfeiertag hat Bundespräsident Guy Parmelin eine Rede auf dem Rütli gehalten. Neben Traditionen, Trachten und Werten sprach Parmelin auch über die Freiheit und appelliert an die Schweizer Bevölkerung.
3: Freiheit ist keine Selbstverständlichkeit. Freiheit ist auch nicht bequem. Freiheit ist anspruchsvoll. Freiheit verlangt Mut, Arbeit und Maß.
2: Weiter sagte er, dass Rütli erzähle, dass die Schweiz nie wegen ihrer Größe groß gewesen sei, sondern wegen ihres Willens, das eigene Schicksal selbst zu bestimmen. Und diese Wiese zeige, dass in der Schweiz die Menschen im Zentrum stünden. Mit einer fehlerhaften Afrika-Karte hat das US-Außenministerium an einer internationalen AIDS-Konferenz für Spott gesorgt. Auf der Grafik waren mehrere afrikanische Länder falsch eingezeichnet. Wie die Nachrichtenagentur Reuters berichtet, enthielt das Bild ein digitales Wasserzeichen, das auf eine Erstellung durch KI-Tools von OpenAI hinweist. Das Ministerium übernahm die Verantwortung für die Panne und erklärte, eine Präsentation sei in letzter Minute ausgetauscht worden. Die fehlerhafte Karte verbreitete sich anschließend rasch in den sozialen Medien. Russland hat die ukrainische Hauptstadt Kiew in der Nacht mit ballistischen Raketen angegriffen. Medienberichten zufolge wurden mindestens 9 Menschen getötet, 23 weitere verletzt, unter ihnen 2 Teenager. Der Bürgermeister Vitali Klitschko berichtet, in mehreren Bezirken seien Wohnhäuser und Gewerbegebäude beschädigt worden sowie Autos in Brand geraten. Ein 5-stöckiges Wohnhaus sei durch herabstürzende Raketentrümmer beschädigt worden, in ihm seien Menschen eingeschlossen.
1: Der Weltfußballverband FIFA wird seine Investorenpläne nicht weiter verfolgen. Es sei deutlich geworden, dass das Projekt zu Spaltungen geführt habe, teilt die FIFA mit. Zuvor hatte sich die Mehrheit der Mitgliedsverbände gegen die Pläne gestellt. Die Spaltungen liegen nicht mehr im Interesse des ursprünglich angestrebten Ziels, ließ sich Verbandspräsident Gianni Infantino in einer Mitteilung zitieren. Mit dem Verkauf kommerzieller Rechte, etwa an der Weltmeisterschaft, wollte die FIFA Einnahmen in Milliardenhöhe sichern.
2: Der Brunch auf dem Bauernhof am 1. August erfreut sich nach wie vor großer Beliebtheit. Rund 80.000 Menschen besuchten dieses Jahr die Bauernhöfe. Über 280 Betriebe luden zum Brunch, wie der Bauernverband schreibt. Unter den Gästen waren auch dieses Jahr wieder mehrere Mitglieder des Bundesrats. Bundespräsident Guy Parmelin beispielsweise brunchte in Hildisrieden im Kanton Luzern, Innenministerin Elisabeth Bomschneider in Burgkucht im Kanton Jura.
4: Viel Sonne am Sonntag und bis 34 Grad heiss. Gewitter, die sind vor allem am Nami möglich.